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0: Im Studio Andreas Sommer.
1: Bundesaußenminister Johann Wadephul hat sich am Rande der UN-Generaldebatte in New York überraschend mit seinem russischen Amtskollegen Sergei Lavrov getroffen. Es war das erste Gespräch der beiden Außenminister seit Beginn des russischen Angriffskriegs gegen die Ukraine. Bei dem rund 20-minütigen Treffen ging es unter anderem um Getreideexporte, den Drohnenvorfall am Flughafen Leipzig-Halle und die deutsche Unterstützung für die Ukraine. Wadephul betonte, Russland müsse an den Verhandlungstisch kommen. Zugleich verteidigte er das Gespräch mit Lavrov. Mit Gegnern müsse man verhandeln, sagte der Außenminister. Lavrov erklärte anschließend, er sehe keinen Fortschritt.
2: Ja, das war natürlich eine Atmosphäre, wo auch harte Sachen gesagt wurden. Wir haben natürlich auch fundamentale Unterschiede in der Beurteilung der Situation. Es gibt keine Rechtfertigung für diesen Krieg, der zahllose Opfer fordert, übrigens auch russische Opfer fordert, aber vor allen Dingen bei den Zivilisten in der Ukraine. Und wenn man dann auffordert, diesen Krieg zu beenden und Russland ist dazu zum jetzigen Zeitpunkt nicht bereit, dann ist das schon ein sehr hartes, ein sehr deutliches Gespräch gewesen. Ich glaube trotzdem, dass es richtig ist, dass wir miteinander sprechen. Das ist die Aufgabe auch von Außenministerien, von Diplomatie. Und das gehört letzten Endes auch zu dem Handwerkszeug, was ich anwenden muss. Und deswegen war es, glaube ich, richtig zu sprechen.
1: Präsident Donald Trump hat einen iranischen Vorschlag zur Öffnung der Straße von Hormus abgelehnt. Iran hatte über Vermittler angeboten, die wichtige Meerenge wieder freizugeben. Im Gegenzug für ein Ende der US-Seeblockade, weniger Sanktionen gegen iranisches Öl und eine Waffenruhe. Trump sagte, er habe den Vorschlag abgelehnt. Die Straße von Hormus ist seit Beginn des Krieges zwischen Iran und den USA weitgehend blockiert. Das belastet vor allem den weltweiten Energiehandel.
0: In der Koalition gibt es Streit über geplante Einsparungen. SPD-Generalsekretär Tim Klüssendorf lehnt Leistungskürzungen ab und fordert stattdessen einen Deckel für die Eigenanteile im Pflegeheim. Gesundheitsminister Carsten Linnemann von der CDU will mit seiner Reform rund 8 Milliarden Euro einsparen. Die Gespräche laufen noch.
1: Neue EU-Regeln gegen Greenwashing. Seit heute gelten strengere Vorgaben für Umweltversprechen in Werbung und auf Verpackungen. Begriffe wie grün, nachhaltig oder klimaneutral dürfen nur noch verwendet werden, wenn sie nachweisbar sind. Auch viele selbstvergebene Nachhaltigkeitssiegel sind künftig nicht mehr erlaubt. Betroffen sind nach Angaben des Handelsverbands rund 300 Millionen Produkte in Deutschland. Für ältere Waren gibt es eine befristete Sonderregelung, um unnötige Vernichtung zu vermeiden.
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0: Heute gibt es mehr Sonne als Wolken, bei Temperaturen von maximal 23 Grad. Abends und nachts gibt es mehr klare Abschnitte als Wolken und das Thermometer fällt auf 10 Grad Celsius. Morgen ist es tagsüber eher sonnig als bewölkt. Die Temperaturen liegen bei höchstens 24 Grad.

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1: Im Studio Andreas Sommer.
2: Bundesaußenminister Johann Wadephul hat sich am Rande der UN-Generaldebatte in New York überraschend mit seinem russischen Amtskollegen Sergei Lavrov getroffen. Es war das erste Gespräch der beiden Außenminister seit Beginn des russischen Angriffskriegs gegen die Ukraine. Bei dem rund 20-minütigen Treffen ging es unter anderem um Getreideexporte, den Drohnenvorfall am Flughafen Leipzig-Halle und die deutsche Unterstützung für die Ukraine. Wadephul betonte, Russland müsse an den Verhandlungstisch kommen. Zugleich verteidigte er das Gespräch mit Lavrov. Mit Gegnern müsse man verhandeln, sagte der Außenminister. Lavrov erklärte anschließend, er sehe keinen Fortschritt.
3: Ja, das war natürlich eine Atmosphäre, wo auch harte Sachen gesagt wurden. Wir haben natürlich auch fundamentale Unterschiede in der Beurteilung der Situation. Es gibt keine Rechtfertigung für diesen Krieg, der zahllose Opfer fordert, übrigens auch russische Opfer fordert, aber vor allen Dingen bei den Zivilisten in der Ukraine. Und wenn man dann auffordert, diesen Krieg zu beenden und Russland ist dazu zum jetzigen Zeitpunkt nicht bereit, dann ist das schon ein sehr hartes, ein sehr deutliches Gespräch gewesen. Ich glaube trotzdem, dass es richtig ist, dass wir miteinander sprechen. Das ist die Aufgabe auch von Außenministerien, von Diplomatie. Und das gehört letzten Endes auch zu dem Handwerkszeug, was ich anwenden muss. Und deswegen war es, glaube ich, richtig zu sprechen.
2: Präsident Donald Trump hat einen iranischen Vorschlag zur Öffnung der Straße von Hormus abgelehnt. Iran hatte über Vermittler angeboten, die wichtige Meerenge wieder freizugeben. Im Gegenzug für ein Ende der US-Seeblockade, weniger Sanktionen gegen iranisches Öl und eine Waffenruhe. Trump sagte, er habe den Vorschlag abgelehnt. Die Straße von Hormus ist seit Beginn des Krieges zwischen Iran und den USA weitgehend blockiert. Das belastet vor allem den weltweiten Energiehandel.
1: In der Koalition gibt es Streit über geplante Einsparungen. SPD-Generalsekretär Tim Klüssendorf lehnt Leistungskürzungen ab und fordert stattdessen einen Deckel für die Eigenanteile im Pflegeheim. Gesundheitsminister Carsten Linnemann von der CDU will mit seiner Reform rund 8 Milliarden Euro einsparen. Die Gespräche laufen noch.
2: Neue EU-Regeln gegen Greenwashing. Seit heute gelten strengere Vorgaben für Umweltversprechen in Werbung und auf Verpackungen. Begriffe wie grün, nachhaltig oder klimaneutral dürfen nur noch verwendet werden, wenn sie nachweisbar sind. Auch viele selbstvergebene Nachhaltigkeitssiegel sind künftig nicht mehr erlaubt. Betroffen sind nach Angaben des Handelsverbands rund 300 Millionen Produkte in Deutschland. Für ältere Waren gibt es eine befristete Sonderregelung, um unnötige Vernichtung zu vermeiden.
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1: Heute gibt es mehr Sonne als wollten, bei Temperaturen von maximal 23 Grad. Abends und nachts gibt es mehr klare Abschnitte als Wolken und das Thermometer fällt auf 10 Grad Celsius. Morgen ist es tagsüber eher sonnig als bewölkt. Die Temperaturen liegen bei höchstens 24 Grad.
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1: Im Studio Andreas Sommer.
2: Bundesaußenminister Johann Wadephul hat sich am Rande der UN-Generaldebatte in New York überraschend mit seinem russischen Amtskollegen Sergei Lavrov getroffen. Es war das erste Gespräch der beiden Außenminister seit Beginn des russischen Angriffskriegs gegen die Ukraine. Bei dem rund 20-minütigen Treffen ging es unter anderem um Getreideexporte, den Drohnenvorfall am Flughafen Leipzig-Halle und die deutsche Unterstützung für die Ukraine. Wadephul betonte, Russland müsse an den Verhandlungstisch kommen. Zugleich verteidigte er das Gespräch mit Lavrov. Mit Gegnern müsse man verhandeln, sagte der Außenminister. Lavrov erklärte anschließend, er sehe keinen Fortschritt.
3: Ja, das war natürlich eine Atmosphäre, wo auch harte Sachen gesagt wurden. Wir haben natürlich auch fundamentale Unterschiede in der Beurteilung der Situation. Es gibt keine Rechtfertigung für diesen Krieg, der zahllose Opfer fordert, übrigens auch russische Opfer fordert, aber vor allen Dingen bei den Zivilisten in der Ukraine. Und wenn man dann auffordert, diesen Krieg zu beenden und Russland ist dazu zum jetzigen Zeitpunkt nicht bereit, dann ist das schon ein sehr hartes, ein sehr deutliches Gespräch gewesen. Ich glaube trotzdem, dass es richtig ist, dass wir miteinander sprechen. Das ist die Aufgabe auch von Außenministerien, von Diplomatie. Und das gehört letzten Endes auch zu dem Handwerkszeug, was ich anwenden muss. Und deswegen war es, glaube ich, richtig zu sprechen.
2: Präsident Donald Trump hat einen iranischen Vorschlag zur Öffnung der Straße von Hormus abgelehnt. Iran hatte über Vermittler angeboten, die wichtige Meerenge wieder freizugeben. Im Gegenzug für ein Ende der US-Seeblockade, weniger Sanktionen gegen iranisches Öl und eine Waffenruhe. Trump sagte, er habe den Vorschlag abgelehnt. Die Straße von Hormus ist seit Beginn des Krieges zwischen Iran und den USA weitgehend blockiert. Das belastet vor allem den weltweiten Energiehandel.
1: In der Koalition gibt es Streit über geplante Einsparungen. SPD-Generalsekretär Tim Klüssendorf lehnt Leistungskürzungen ab und fordert stattdessen einen Deckel für die Eigenanteile im Pflegeheim. Gesundheitsminister Carsten Linnemann von der CDU will mit seiner Reform rund 8 Milliarden Euro einsparen. Die Gespräche laufen noch.
2: Neue EU-Regeln gegen Greenwashing. Seit heute gelten strengere Vorgaben für Umweltversprechen in Werbung und auf Verpackungen. Begriffe wie grün, nachhaltig oder klimaneutral dürfen nur noch verwendet werden, wenn sie nachweisbar sind. Auch viele selbstvergebene Nachhaltigkeitssiegel sind künftig nicht mehr erlaubt. Betroffen sind nach Angaben des Handelsverbands rund 300 Millionen Produkte in Deutschland. Für ältere Waren gibt es eine befristete Sonderregelung, um unnötige Vernichtung zu vermeiden.
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1: Heute gibt es mehr Sonne als Wolken, bei Temperaturen von maximal 23 Grad. Abends und nachts gibt es mehr klare Abschnitte als Wolken und das Thermometer fällt auf 10 Grad Celsius. Morgen ist es tagsüber eher sonnig als bewölkt. Die Temperaturen liegen bei höchstens 24 Grad.
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Kemet, die antike Bezeichnung Ägyptens, steht für eine Kultur, in der Klang und Frequenzen eine besondere, fast mystische

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1: Im Studio Andreas Sommer.
2: Bundesaußenminister Johann Wadephul hat sich am Rande der UN-Generaldebatte in New York überraschend mit seinem russischen Amtskollegen Sergei Lavrov getroffen. Es war das erste Gespräch der beiden Außenminister seit Beginn des russischen Angriffskriegs gegen die Ukraine. Bei dem rund 20-minütigen Treffen ging es unter anderem um Getreideexporte, den Drohnenvorfall am Flughafen Leipzig-Halle und die deutsche Unterstützung für die Ukraine. Wadephul betonte, Russland müsse an den Verhandlungstisch kommen. Zugleich verteidigte er das Gespräch mit Lavrov. Mit Gegnern müsse man verhandeln, sagte der Außenminister. Lavrov erklärte anschließend, er sehe keinen Fortschritt.
3: Ja, das war natürlich eine Atmosphäre, wo auch harte Sachen gesagt wurden. Wir haben natürlich auch fundamentale Unterschiede in der Beurteilung der Situation. Es gibt keine Rechtfertigung für diesen Krieg, der zahllose Opfer fordert, übrigens auch russische Opfer fordert, aber vor allen Dingen bei den Zivilisten in der Ukraine. Und wenn man dann auffordert, diesen Krieg zu beenden und Russland ist dazu zum jetzigen Zeitpunkt nicht bereit, dann ist das schon ein sehr hartes, ein sehr deutliches Gespräch gewesen. Ich glaube trotzdem, dass es richtig ist, dass wir miteinander sprechen. Das ist die Aufgabe auch von Außenministerien, von Diplomatie. Und das gehört letzten Endes auch zu dem Handwerkszeug, was ich anwenden muss. Und deswegen war es, glaube ich, richtig zu sprechen.
2: Präsident Donald Trump hat einen iranischen Vorschlag zur Öffnung der Straße von Hormus abgelehnt. Iran hatte über Vermittler angeboten, die wichtige Meerenge wieder freizugeben. Im Gegenzug für ein Ende der US-Seeblockade, weniger Sanktionen gegen iranisches Öl und eine Waffenruhe. Trump sagte, er habe den Vorschlag abgelehnt. Die Straße von Hormus ist seit Beginn des Krieges zwischen Iran und den USA weitgehend blockiert. Das belastet vor allem den weltweiten Energiehandel.
1: In der Koalition gibt es Streit über geplante Einsparungen. SPD-Generalsekretär Tim Klüssendorf lehnt Leistungskürzungen ab und fordert stattdessen einen Deckel für die Eigenanteile im Pflegeheim. Gesundheitsminister Carsten Linnemann von der CDU will mit seiner Reform rund 8 Milliarden Euro einsparen. Die Gespräche laufen noch.
2: Neue EU-Regeln gegen Greenwashing. Seit heute gelten strengere Vorgaben für Umweltversprechen in Werbung und auf Verpackungen. Begriffe wie grün, nachhaltig oder klimaneutral dürfen nur noch verwendet werden, wenn sie nachweisbar sind. Auch viele selbstvergebene Nachhaltigkeitssiegel sind künftig nicht mehr erlaubt. Betroffen sind nach Angaben des Handelsverbands rund 300 Millionen Produkte in Deutschland. Für ältere Waren gibt es eine befristete Sonderregelung, um unnötige Vernichtung zu vermeiden.
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1: Heute gibt es mehr Sonne als Wolken, bei Temperaturen von maximal 23 Grad. Abends und nachts gibt es mehr klare Abschnitte als Wolken und das Thermometer fällt auf 10 Grad Celsius. Morgen ist es tagsüber eher sonnig als bewölkt. Die Temperaturen liegen bei höchstens 24 Grad.

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0: 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Im Studio Andreas Sommer.
1: Bundesaußenminister Johann Wadephul hat sich am Rande der UN-Generaldebatte in New York überraschend mit seinem russischen Amtskollegen Sergei Lavrov getroffen. Es war das erste Gespräch der beiden Außenminister seit Beginn des russischen Angriffskriegs gegen die Ukraine. Bei dem rund 20-minütigen Treffen ging es unter anderem um Getreideexporte, den Drohnenvorfall am Flughafen Leipzig-Halle und die deutsche Unterstützung für die Ukraine. Wadephul betonte, Russland müsse an den Verhandlungstisch kommen. Zugleich verteidigte er das Gespräch mit Lavrov. Mit Gegnern müsse man verhandeln, sagte der Außenminister. Lavrov erklärte anschließend, er sehe keinen Fortschritt.
2: Ja, das war natürlich eine Atmosphäre, wo auch harte Sachen gesagt wurden. Wir haben natürlich auch fundamentale Unterschiede in der Beurteilung der Situation. Es gibt keine Rechtfertigung für diesen Krieg, der zahllose Opfer fordert, übrigens auch russische Opfer fordert, aber vor allen Dingen bei den Zivilisten in der Ukraine. Und wenn man dann auffordert, diesen Krieg zu beenden und Russland ist dazu zum jetzigen Zeitpunkt nicht bereit, dann ist das schon ein sehr hartes, ein sehr deutliches Gespräch gewesen. Ich glaube trotzdem, dass es richtig ist, dass wir miteinander sprechen. Das ist die Aufgabe auch von Außenministerien, von Diplomatie. Und das gehört letzten Endes auch zu dem Handwerkszeug, was ich anwenden muss. Und deswegen war es, glaube ich, richtig zu sprechen.
1: Präsident Donald Trump hat einen iranischen Vorschlag zur Öffnung der Straße von Hormus abgelehnt. Iran hatte über Vermittler angeboten, die wichtige Meerenge wieder freizugeben. Im Gegenzug für ein Ende der US-Seeblockade, weniger Sanktionen gegen iranisches Öl und eine Waffenruhe. Trump sagte, er habe den Vorschlag abgelehnt. Die Straße von Hormus ist seit Beginn des Krieges zwischen Iran und den USA weitgehend blockiert. Das belastet vor allem den weltweiten Energiehandel.
3: In der Koalition gibt es Streit über geplante Einsparungen. SPD-Generalsekretär Tim Klüssendorf lehnt Leistungskürzungen ab und fordert stattdessen einen Deckel für die Eigenanteile im Pflegeheim. Gesundheitsminister Carsten Linnemann von der CDU will mit seiner Reform rund 8 Milliarden Euro einsparen. Die Gespräche laufen noch.
1: Neue EU-Regeln gegen Greenwashing. Seit heute gelten strengere Vorgaben für Umweltversprechen in Werbung und auf Verpackungen. Begriffe wie grün, nachhaltig oder klimaneutral dürfen nur noch verwendet werden, wenn sie nachweisbar sind. Auch viele selbstvergebene Nachhaltigkeitssiegel sind künftig nicht mehr erlaubt. Betroffen sind nach Angaben des Handelsverbands rund 300 Millionen Produkte in Deutschland. Für ältere Waren gibt es eine befristete Sonderregelung, um unnötige Vernichtung zu vermeiden.
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3: Heute gibt es mehr Sonne als Wolken, bei Temperaturen von maximal 23 Grad. Abends und nachts gibt es mehr klare Abschnitte als Wolken und das Thermometer fällt auf 10 Grad Celsius. Morgen ist es tagsüber eher sonnig als bewölkt. Die Temperaturen liegen bei höchstens 24 Grad.

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1: Im Studio Andreas Sommer.
2: Bundesaußenminister Johann Wadephul hat sich am Rande der UN-Generaldebatte in New York überraschend mit seinem russischen Amtskollegen Sergei Lavrov getroffen. Es war das erste Gespräch der beiden Außenminister seit Beginn des russischen Angriffskriegs gegen die Ukraine. Bei dem rund 20-minütigen Treffen ging es unter anderem um Getreideexporte, den Drohnenvorfall am Flughafen Leipzig-Halle und die deutsche Unterstützung für die Ukraine. Wadephul betonte, Russland müsse an den Verhandlungstisch kommen. Zugleich verteidigte er das Gespräch mit Lavrov. Mit Gegnern müsse man verhandeln, sagte der Außenminister. Lavrov erklärte anschließend, er sehe keinen Fortschritt.
3: Ja, das war natürlich eine Atmosphäre, wo auch harte Sachen gesagt wurden. Wir haben natürlich auch fundamentale Unterschiede in der Beurteilung der Situation. Es gibt keine Rechtfertigung für diesen Krieg, der zahllose Opfer fordert, übrigens auch russische Opfer fordert, aber vor allen Dingen bei den Zivilisten in der Ukraine. Und wenn man dann auffordert, diesen Krieg zu beenden und Russland ist dazu zum jetzigen Zeitpunkt nicht bereit, dann ist das schon ein sehr hartes, ein sehr deutliches Gespräch gewesen. Ich glaube trotzdem, dass es richtig ist, dass wir miteinander sprechen. Das ist die Aufgabe auch von Außenministerien, von Diplomatie. Und das gehört letzten Endes auch zu dem Handwerkszeug, was ich anwenden muss. Und deswegen war es, glaube ich, richtig zu sprechen.
2: Präsident Donald Trump hat einen iranischen Vorschlag zur Öffnung der Straße von Hormus abgelehnt. Iran hatte über Vermittler angeboten, die wichtige Meerenge wieder freizugeben. Im Gegenzug für ein Ende der US-Seeblockade, weniger Sanktionen gegen iranisches Öl und eine Waffenruhe. Trump sagte, er habe den Vorschlag abgelehnt. Die Straße von Hormus ist seit Beginn des Krieges zwischen Iran und den USA weitgehend blockiert. Das belastet vor allem den weltweiten Energiehandel.
1: In der Koalition gibt es Streit über geplante Einsparungen. SPD-Generalsekretär Tim Klüssendorf lehnt Leistungskürzungen ab und fordert stattdessen einen Deckel für die Eigenanteile im Pflegeheim. Gesundheitsminister Carsten Linnemann von der CDU will mit seiner Reform rund 8 Milliarden Euro einsparen. Die Gespräche laufen noch.
2: Neue EU-Regeln gegen Greenwashing. Seit heute gelten strengere Vorgaben für Umweltversprechen in Werbung und auf Verpackungen. Begriffe wie grün, nachhaltig oder klimaneutral dürfen nur noch verwendet werden, wenn sie nachweisbar sind. Auch viele selbstvergebene Nachhaltigkeitssiegel sind künftig nicht mehr erlaubt. Betroffen sind nach Angaben des Handelsverbands rund 300 Millionen Produkte in Deutschland. Für ältere Waren gibt es eine befristete Sonderregelung, um unnötige Vernichtung zu vermeiden.
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1: Heute gibt es mehr Sonne als Wolken, bei Temperaturen von maximal 23 Grad. Abends und nachts gibt es mehr klare Abschnitte als Wolken und das Thermometer fällt auf 10 Grad Celsius. Morgen ist es tagsüber eher sonnig als bewölkt. Die Temperaturen liegen bei höchstens 24 Grad.

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1: Im Studio Andreas Sommer.
2: Bundesaußenminister Johann Wadephul hat sich am Rande der UN-Generaldebatte in New York überraschend mit seinem russischen Amtskollegen Sergei Lavrov getroffen. Es war das erste Gespräch der beiden Außenminister seit Beginn des russischen Angriffskriegs gegen die Ukraine. Bei dem rund 20-minütigen Treffen ging es unter anderem um Getreideexporte, den Drohnenvorfall am Flughafen Leipzig-Halle und die deutsche Unterstützung für die Ukraine. Wadephul betonte, Russland müsse an den Verhandlungstisch kommen. Zugleich verteidigte er das Gespräch mit Lavrov. Mit Gegnern müsse man verhandeln, sagte der Außenminister. Lavrov erklärte anschließend, er sehe keinen Fortschritt.
3: Ja, das war natürlich eine Atmosphäre, wo auch harte Sachen gesagt wurden. Wir haben natürlich auch fundamentale Unterschiede in der Beurteilung der Situation. Es gibt keine Rechtfertigung für diesen Krieg, der zahllose Opfer fordert, übrigens auch russische Opfer fordert, aber vor allen Dingen bei den Zivilisten in der Ukraine. Und wenn man dann auffordert, diesen Krieg zu beenden und Russland ist dazu zum jetzigen Zeitpunkt nicht bereit, dann ist das schon ein sehr hartes, ein sehr deutliches Gespräch gewesen. Ich glaube trotzdem, dass es richtig ist, dass wir miteinander sprechen. Das ist die Aufgabe auch von Außenministerien, von Diplomatie. Und das gehört letzten Endes auch zu dem Handwerkszeug, was ich anwenden muss. Und deswegen war es, glaube ich, richtig zu sprechen.
2: Präsident Donald Trump hat einen iranischen Vorschlag zur Öffnung der Straße von Hormus abgelehnt. Iran hatte über Vermittler angeboten, die wichtige Meerenge wieder freizugeben. Im Gegenzug für ein Ende der US-Seeblockade, weniger Sanktionen gegen iranisches Öl und eine Waffenruhe. Trump sagte, er habe den Vorschlag abgelehnt. Die Straße von Hormus ist seit Beginn des Krieges zwischen Iran und den USA weitgehend blockiert. Das belastet vor allem den weltweiten Energiehandel.
1: In der Koalition gibt es Streit über geplante Einsparungen. SPD-Generalsekretär Tim Klüssendorf lehnt Leistungskürzungen ab und fordert stattdessen einen Deckel für die Eigenanteile im Pflegeheim. Gesundheitsminister Carsten Linnemann von der CDU will mit seiner Reform rund 8 Milliarden Euro einsparen. Die Gespräche laufen noch.
2: Neue EU-Regeln gegen Greenwashing. Seit heute gelten strengere Vorgaben für Umweltversprechen in Werbung und auf Verpackungen. Begriffe wie grün, nachhaltig oder klimaneutral dürfen nur noch verwendet werden, wenn sie nachweisbar sind. Auch viele selbstvergebene Nachhaltigkeitssiegel sind künftig nicht mehr erlaubt. Betroffen sind nach Angaben des Handelsverbands rund 300 Millionen Produkte in Deutschland. Für ältere Waren gibt es eine befristete Sonderregelung, um unnötige Vernichtung zu vermeiden.
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1: Heute gibt es mehr Sonne als Wolken, bei Temperaturen von maximal 23 Grad. Abends und nachts gibt es mehr klare Abschnitte als Wolken und das Thermometer fällt auf 10 Grad Celsius. Morgen ist es tagsüber eher sonnig als bewölkt. Die Temperaturen liegen bei höchstens 24 Grad.

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1: Im Studio Andreas Sommer.
2: Bundesaußenminister Johann Wadephul hat sich am Rande der UN-Generaldebatte in New York überraschend mit seinem russischen Amtskollegen Sergei Lavrov getroffen. Es war das erste Gespräch der beiden Außenminister seit Beginn des russischen Angriffskriegs gegen die Ukraine. Bei dem rund 20-minütigen Treffen ging es unter anderem um Getreideexporte, den Drohnenvorfall am Flughafen Leipzig-Halle und die deutsche Unterstützung für die Ukraine. Wadephul betonte, Russland müsse an den Verhandlungstisch kommen. Zugleich verteidigte er das Gespräch mit Lavrov. Mit Gegnern müsse man verhandeln, sagte der Außenminister. Lavrov erklärte anschließend, er sehe keinen Fortschritt.
3: Ja, das war natürlich eine Atmosphäre, wo auch harte Sachen gesagt wurden. Wir haben natürlich auch fundamentale Unterschiede in der Beurteilung der Situation. Es gibt keine Rechtfertigung für diesen Krieg, der zahllose Opfer fordert, übrigens auch russische Opfer fordert, aber vor allen Dingen bei den Zivilisten in der Ukraine. Und wenn man dann auffordert, diesen Krieg zu beenden und Russland ist dazu zum jetzigen Zeitpunkt nicht bereit, dann ist das schon ein sehr hartes, ein sehr deutliches Gespräch gewesen. Ich glaube trotzdem, dass es richtig ist, dass wir miteinander sprechen. Das ist die Aufgabe auch von Außenministerien, von Diplomatie. Und das gehört letzten Endes auch zu dem Handwerkszeug, was ich anwenden muss. Und deswegen war es, glaube ich, richtig zu sprechen.
2: Präsident Donald Trump hat einen iranischen Vorschlag zur Öffnung der Straße von Hormus abgelehnt. Iran hatte über Vermittler angeboten, die wichtige Meerenge wieder freizugeben. Im Gegenzug für ein Ende der US-Seeblockade, weniger Sanktionen gegen iranisches Öl und eine Waffenruhe. Trump sagte, er habe den Vorschlag abgelehnt. Die Straße von Hormus ist seit Beginn des Krieges zwischen Iran und den USA weitgehend blockiert. Das belastet vor allem den weltweiten Energiehandel.
1: In der Koalition gibt es Streit über geplante Einsparungen. SPD-Generalsekretär Tim Klüssendorf lehnt Leistungskürzungen ab und fordert stattdessen einen Deckel für die Eigenanteile im Pflegeheim. Gesundheitsminister Carsten Linnemann von der CDU will mit seiner Reform rund 8 Milliarden Euro einsparen. Die Gespräche laufen noch.
2: Neue EU-Regeln gegen Greenwashing. Seit heute gelten strengere Vorgaben für Umweltversprechen in Werbung und auf Verpackungen. Begriffe wie grün, nachhaltig oder klimaneutral dürfen nur noch verwendet werden, wenn sie nachweisbar sind. Auch viele selbstvergebene Nachhaltigkeitssiegel sind künftig nicht mehr erlaubt. Betroffen sind nach Angaben des Handelsverbands rund 300 Millionen Produkte in Deutschland. Für ältere Waren gibt es eine befristete Sonderregelung, um unnötige Vernichtung zu vermeiden.
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1: Heute gibt es mehr Sonne als Wolken, bei Temperaturen von maximal 23 Grad. Abends und nachts gibt es mehr klare Abschnitte als Wolken und das Thermometer fällt auf 10 Grad Celsius. Morgen ist es tagsüber eher sonnig als bewölkt. Die Temperaturen liegen bei höchstens 24 Grad.

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0: 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Im Studio Andreas Sommer.
1: Bundesaußenminister Johann Wadephul hat sich am Rande der UN-Generaldebatte in New York überraschend mit seinem russischen Amtskollegen Sergei Lavrov getroffen. Es war das erste Gespräch der beiden Außenminister seit Beginn des russischen Angriffskriegs gegen die Ukraine. Bei dem rund 20-minütigen Treffen ging es unter anderem um Getreideexporte, den Drohnenvorfall am Flughafen Leipzig-Halle und die deutsche Unterstützung für die Ukraine. Wadephul betonte, Russland müsse an den Verhandlungstisch kommen. Zugleich verteidigte er das Gespräch mit Lavrov. Mit Gegnern müsse man verhandeln, sagte der Außenminister. Lavrov erklärte anschließend, er sehe keinen Fortschritt.
2: Ja, das war natürlich eine Atmosphäre, wo auch harte Sachen gesagt wurden. Wir haben natürlich auch fundamentale Unterschiede in der Beurteilung der Situation. Es gibt keine Rechtfertigung für diesen Krieg, der zahllose Opfer fordert, übrigens auch russische Opfer fordert, aber vor allen Dingen bei den Zivilisten in der Ukraine. Und wenn man dann auffordert, diesen Krieg zu beenden und Russland ist dazu zum jetzigen Zeitpunkt nicht bereit, dann ist das schon ein sehr hartes, ein sehr deutliches Gespräch gewesen. Ich glaube trotzdem, dass es richtig ist, dass wir miteinander sprechen. Das ist die Aufgabe auch von Außenministerien, von Diplomatie. Und das gehört letzten Endes auch zu dem Handwerkszeug, was ich anwenden muss. Und deswegen war es, glaube ich, richtig zu sprechen.
1: Präsident Donald Trump hat einen iranischen Vorschlag zur Öffnung der Straße von Hormus abgelehnt. Iran hatte über Vermittler angeboten, die wichtige Meerenge wieder freizugeben. Im Gegenzug für ein Ende der US-Seeblockade, weniger Sanktionen gegen iranisches Öl und eine Waffenruhe. Trump sagte, er habe den Vorschlag abgelehnt. Die Straße von Hormus ist seit Beginn des Krieges zwischen Iran und den USA weitgehend blockiert. Das belastet vor allem den weltweiten Energiehandel.
3: In der Koalition gibt es Streit über geplante Einsparungen. SPD-Generalsekretär Tim Klüssendorf lehnt Leistungskürzungen ab und fordert stattdessen einen Deckel für die Eigenanteile im Pflegeheim. Gesundheitsminister Carsten Linnemann von der CDU will mit seiner Reform rund 8 Milliarden Euro einsparen. Die Gespräche laufen noch.
1: Neue EU-Regeln gegen Greenwashing. Seit heute gelten strengere Vorgaben für Umweltversprechen in Werbung und auf Verpackungen. Begriffe wie grün, nachhaltig oder klimaneutral dürfen nur noch verwendet werden, wenn sie nachweisbar sind. Auch viele selbstvergebene Nachhaltigkeitssiegel sind künftig nicht mehr erlaubt. Betroffen sind nach Angaben des Handelsverbands rund 300 Millionen Produkte in Deutschland. Für ältere Waren gibt es eine befristete Sonderregelung, um unnötige Vernichtung zu vermeiden.
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3: Heute gibt es mehr Sonne als Wolken, bei Temperaturen von maximal 23 Grad. Abends und nachts gibt es mehr klare Abschnitte als Wolken und das Thermometer fällt auf 10 Grad Celsius. Morgen ist es tagsüber eher sonnig als bewölkt. Die Temperaturen liegen bei höchstens 24 Grad.

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1: Im Studio Andreas Sommer.
2: Bundesaußenminister Johann Wadephul hat sich am Rande der UN-Generaldebatte in New York überraschend mit seinem russischen Amtskollegen Sergei Lavrov getroffen. Es war das erste Gespräch der beiden Außenminister seit Beginn des russischen Angriffskriegs gegen die Ukraine. Bei dem rund 20-minütigen Treffen ging es unter anderem um Getreideexporte, den Drohnenvorfall am Flughafen Leipzig-Halle und die deutsche Unterstützung für die Ukraine. Wadephul betonte, Russland müsse an den Verhandlungstisch kommen. Zugleich verteidigte er das Gespräch mit Lavrov. Mit Gegnern müsse man verhandeln, sagte der Außenminister. Lavrov erklärte anschließend, er sehe keinen Fortschritt.
3: Ja, das war natürlich eine Atmosphäre, wo auch harte Sachen gesagt wurden. Wir haben natürlich auch fundamentale Unterschiede in der Beurteilung der Situation. Es gibt keine Rechtfertigung für diesen Krieg, der zahllose Opfer fordert, übrigens auch russische Opfer fordert, aber vor allen Dingen bei den Zivilisten in der Ukraine. Und wenn man dann auffordert, diesen Krieg zu beenden und Russland ist dazu zum jetzigen Zeitpunkt nicht bereit, dann ist das schon ein sehr hartes, ein sehr deutliches Gespräch gewesen. Ich glaube trotzdem, dass es richtig ist, dass wir miteinander sprechen. Das ist die Aufgabe auch von Außenministerien, von Diplomatie. Und das gehört letzten Endes auch zu dem Handwerkszeug, was ich anwenden muss. Und deswegen war es, glaube ich, richtig zu sprechen.
2: Präsident Donald Trump hat einen iranischen Vorschlag zur Öffnung der Straße von Hormus abgelehnt. Iran hatte über Vermittler angeboten, die wichtige Meerenge wieder freizugeben. Im Gegenzug für ein Ende der US-Seeblockade, weniger Sanktionen gegen iranisches Öl und eine Waffenruhe. Trump sagte, er habe den Vorschlag abgelehnt. Die Straße von Hormus ist seit Beginn des Krieges zwischen Iran und den USA weitgehend blockiert. Das belastet vor allem den weltweiten Energiehandel.
1: In der Koalition gibt es Streit über geplante Einsparungen. SPD-Generalsekretär Tim Klüssendorf lehnt Leistungskürzungen ab und fordert stattdessen einen Deckel für die Eigenanteile im Pflegeheim. Gesundheitsminister Carsten Linnemann von der CDU will mit seiner Reform rund 8 Milliarden Euro einsparen. Die Gespräche laufen noch.
2: Neue EU-Regeln gegen Greenwashing. Seit heute gelten strengere Vorgaben für Umweltversprechen in Werbung und auf Verpackungen. Begriffe wie grün, nachhaltig oder klimaneutral dürfen nur noch verwendet werden, wenn sie nachweisbar sind. Auch viele selbstvergebene Nachhaltigkeitssiegel sind künftig nicht mehr erlaubt. Betroffen sind nach Angaben des Handelsverbands rund 300 Millionen Produkte in Deutschland. Für ältere Waren gibt es eine befristete Sonderregelung, um unnötige Vernichtung zu vermeiden.
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1: Heute gibt es mehr Sonne als Wolken, bei Temperaturen von maximal 23 Grad. Abends und nachts gibt es mehr klare Abschnitte als Wolken und das Thermometer fällt auf 10 Grad Celsius. Morgen ist es tagsüber eher sonnig als bewölkt. Die Temperaturen liegen bei höchstens 24 Grad.
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2: Im Studio Andreas Sommer.
3: Bundesaußenminister Johann Wadephul hat sich am Rande der UN-Generaldebatte in New York überraschend mit seinem russischen Amtskollegen Sergei Lavrov getroffen. Es war das erste Gespräch der beiden Außenminister seit Beginn des russischen Angriffskriegs gegen die Ukraine. Bei dem rund 20-minütigen Treffen ging es unter anderem um Getreideexporte, den Drohnenvorfall am Flughafen Leipzig-Halle und die deutsche Unterstützung für die Ukraine. Wadephul betonte, Russland müsse an den Verhandlungstisch kommen. Zugleich verteidigte er das Gespräch mit Lavrov. Mit Gegnern müsse man verhandeln, sagte der Außenminister. Lavrov erklärte anschließend, er sehe keinen Fortschritt.
4: Ja, das war natürlich eine Atmosphäre, wo auch harte Sachen gesagt wurden. Wir haben natürlich auch fundamentale Unterschiede in der Beurteilung der Situation. Es gibt keine Rechtfertigung für diesen Krieg, der zahllose Opfer fordert, übrigens auch russische Opfer fordert, aber vor allen Dingen bei den Zivilisten in der Ukraine. Und wenn man dann auffordert, diesen Krieg zu beenden und Russland ist dazu zum jetzigen Zeitpunkt nicht bereit, dann ist das schon ein sehr hartes, ein sehr deutliches Gespräch gewesen. Ich glaube trotzdem, dass es richtig ist, dass wir miteinander sprechen. Das ist die Aufgabe auch von Außenministerien, von Diplomatie. Und das gehört letzten Endes auch zu dem Handwerkszeug, was ich anwenden muss. Und deswegen war es, glaube ich, richtig zu sprechen.
3: Präsident Donald Trump hat einen iranischen Vorschlag zur Öffnung der Straße von Hormus abgelehnt. Iran hatte über Vermittler angeboten, die wichtige Meerenge wieder freizugeben. Im Gegenzug für ein Ende der US-Seeblockade, weniger Sanktionen gegen iranisches Öl und eine Waffenruhe. Trump sagte, er habe den Vorschlag abgelehnt. Die Straße von Hormus ist seit Beginn des Krieges zwischen Iran und den USA weitgehend blockiert. Das belastet vor allem den weltweiten Energiehandel.
2: In der Koalition gibt es Streit über geplante Einsparungen. SPD-Generalsekretär Tim Klüssendorf lehnt Leistungskürzungen ab und fordert stattdessen einen Deckel für die Eigenanteile im Pflegeheim. Gesundheitsminister Carsten Linnemann von der CDU will mit seiner Reform rund 8 Milliarden Euro einsparen. Die Gespräche laufen noch.
3: Neue EU-Regeln gegen Greenwashing. Seit heute gelten strengere Vorgaben für Umweltversprechen in Werbung und auf Verpackungen. Begriffe wie grün, nachhaltig oder klimaneutral dürfen nur noch verwendet werden, wenn sie nachweisbar sind. Auch viele selbstvergebene Nachhaltigkeitssiegel sind künftig nicht mehr erlaubt. Betroffen sind nach Angaben des Handelsverbands rund 300 Millionen Produkte in Deutschland. Für ältere Waren gibt es eine befristete Sonderregelung, um unnötige Vernichtung zu vermeiden.
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2: Heute gibt es mehr Sonne als Wolken, bei Temperaturen von maximal 23 Grad. Abends und nachts gibt es mehr klare Abschnitte als Wolken und das Thermometer fällt auf 10 Grad Celsius. Morgen ist es tagsüber eher sonnig als bewölkt. Die Temperaturen liegen bei höchstens 24 Grad.

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1: Im Studio Andreas Sommer.
2: Bundesaußenminister Johann Wadephul hat sich am Rande der UN-Generaldebatte in New York überraschend mit seinem russischen Amtskollegen Sergei Lavrov getroffen. Es war das erste Gespräch der beiden Außenminister seit Beginn des russischen Angriffskriegs gegen die Ukraine. Bei dem rund 20-minütigen Treffen ging es unter anderem um Getreideexporte, den Drohnenvorfall am Flughafen Leipzig-Halle und die deutsche Unterstützung für die Ukraine. Wadephul betonte, Russland müsse an den Verhandlungstisch kommen. Zugleich verteidigte er das Gespräch mit Lavrov. Mit Gegnern müsse man verhandeln, sagte der Außenminister. Lavrov erklärte anschließend, er sehe keinen Fortschritt.
3: Ja, das war natürlich eine Atmosphäre, wo auch harte Sachen gesagt wurden. Wir haben natürlich auch fundamentale Unterschiede in der Beurteilung der Situation. Es gibt keine Rechtfertigung für diesen Krieg, der zahllose Opfer fordert, übrigens auch russische Opfer fordert, aber vor allen Dingen bei den Zivilisten in der Ukraine. Und wenn man dann auffordert, diesen Krieg zu beenden und Russland ist dazu zum jetzigen Zeitpunkt nicht bereit, dann ist das schon ein sehr hartes, ein sehr deutliches Gespräch gewesen. Ich glaube trotzdem, dass es richtig ist, dass wir miteinander sprechen. Das ist die Aufgabe auch von Außenministerien, von Diplomatie. Und das gehört letzten Endes auch zu dem Handwerkszeug, was ich anwenden muss. Und deswegen war es, glaube ich, richtig zu sprechen.
2: Präsident Donald Trump hat einen iranischen Vorschlag zur Öffnung der Straße von Hormus abgelehnt. Iran hatte über Vermittler angeboten, die wichtige Meerenge wieder freizugeben. Im Gegenzug für ein Ende der US-Seeblockade, weniger Sanktionen gegen iranisches Öl und eine Waffenruhe. Trump sagte, er habe den Vorschlag abgelehnt. Die Straße von Hormus ist seit Beginn des Krieges zwischen Iran und den USA weitgehend blockiert. Das belastet vor allem den weltweiten Energiehandel.
1: In der Koalition gibt es Streit über geplante Einsparungen. SPD-Generalsekretär Tim Klüssendorf lehnt Leistungskürzungen ab und fordert stattdessen einen Deckel für die Eigenanteile im Pflegeheim. Gesundheitsminister Carsten Linnemann von der CDU will mit seiner Reform rund 8 Milliarden Euro einsparen. Die Gespräche laufen noch.
2: Neue EU-Regeln gegen Greenwashing. Seit heute gelten strengere Vorgaben für Umweltversprechen in Werbung und auf Verpackungen. Begriffe wie grün, nachhaltig oder klimaneutral dürfen nur noch verwendet werden, wenn sie nachweisbar sind. Auch viele selbstvergebene Nachhaltigkeitssiegel sind künftig nicht mehr erlaubt. Betroffen sind nach Angaben des Handelsverbands rund 300 Millionen Produkte in Deutschland. Für ältere Waren gibt es eine befristete Sonderregelung, um unnötige Vernichtung zu vermeiden.
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1: Heute gibt es mehr Sonne als wollten, bei Temperaturen von maximal 23 Grad. Abends und nachts gibt es mehr klare Abschnitte als Wolken und das Thermometer fällt auf 10 Grad Celsius. Morgen ist es tagsüber eher sonnig als bewölkt. Die Temperaturen liegen bei höchstens 24 Grad.
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